0: Saudi-Arabien abgefeuert. Die Lage im Nahen Osten bleibt damit hochexplosiv. In Washington ist der Staatsbesuch von Chinas Präsident Xi Jinping bei US-Präsident Trump zu Ende gegangen. Beide Seiten einigten sich auf eine Verlängerung der Zollpause um 2 Monate und kündigten weitere Handelsgespräche an. Trump sprach von einer großartigen Freundschaft, Xi betonte den gegenseitigen Respekt. Zentrale Streitpunkte, etwa bei der Regulierung von künstlicher Intelligenz, bleiben aber ungelöst. Überschattet wurde der Tag vom Streit um die Pressefreiheit. Ein Gericht hatte das Weiße Haus angewiesen, zuvor ausgesperrte Reporter von CNN und anderen Medien wieder zuzulassen. Nach anfänglichem Widerstand lenkte die Regierung ein. In der Schweiz hat der Nationalrat den Weg für das erste Schweizer Raumfahrtgesetz geebnet. Die Große Kammer nahm die Vorlage klar an. Umstritten war die Frage, ob für Raumfahrtaktivitäten eine Selbstdeklaration genügt oder ob ein Bewilligungsverfahren nötig ist. Die Schweiz wäre damit eines der ersten Länder mit einem eigenen Regelwerk für private Raumfahrt. Weiterhin ein Thema bleiben die Verhandlungen mit der EU. Nach dem Stromabkommen droht nun auch das Lebensmittelabkommen zum Stolperstein im Verhandlungspaket zu werden. Es gibt Forderungen, auch dieses Dossier vom EU-Paket abzukoppeln. Gleichzeitig deutet sich gemäß Medienberichten ein möglicher Rücktritt von Bundesrat Parmelin an. Die Verzögerungen bei den EU-Verträgen könnten dabei eine Rolle spielen. Und aus der Region? Bei der Luzerner Kantonalbank kommt es zu einem Führungswechsel. Der langjährige Chef Daniel Salzmann gibt seinen Posten Ende Jahr ab und wechselt in den Verwaltungsrat. Sein Nachfolger wird Stefan Studer. Der geplante Wechsel sorgt politisch für Diskussionen. Die SP sieht ein Governance-Problem, andere Parteien reagieren zurückhaltender.
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2: Die Nacht wird ruhig und trocken. Die Temperaturen sinken auf etwa 10 Grad. Der Himmel bleibt zunächst noch bewölkt, klart aber gegen Mitternacht zunehmend auf. Am Freitag hängen am Morgen noch dichte Wolken über der Zentralschweiz, doch ab Mittag lockert es spürbar auf. Am Nachmittag zeigt sich die Sonne immer öfter und das Thermometer klettert auf bis zu 21 Grad. Regen ist keiner in Sicht. Und die Aussichten? Das Wochenende wird richtig schön. Am Samstag und Sonntag dominiert der Sonnenschein und die Temperaturen steigen auf 25 bis 27 Grad. Nochmals ein echtes Spätsommer-Comeback. Auch zu Beginn der neuen Woche bleibt es freundlich und warm. Also genieß es und verleg deine Pläne nach draußen.
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2: Die Nachtbaustelle auf der A4 zwischen Cham und Rotkreuz ist inzwischen wieder beendet. In der Zentralschweiz bist du ohne größere Behinderungen unterwegs. Gute Fahrt.
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5: Zusammen gehen wir durch die Nacht mit ganz viel Musik. Das ist Sounds. Schön, bist du mit uns.
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2: An der UNO-Generalversammlung in New York hat Israels Premierminister Netanyahu den Völkermordvorwurf gegen sein Land zurückgewiesen und die Kriege im Gazastreifen und Libanon verteidigt. Zahlreiche Delegationen verließen den Saal aus Protest. Derweil hat Saudi-Arabien ein Treffen mit der Türkei und Pakistan einberufen. Die Lage im Nahen Osten bleibt angespannt. Irans Präsident erklärte, die USA würden letztlich entscheiden, wann der Krieg ende. Großbritannien warnte Iran vor Einmischung auf britischem Boden. Der Staatsbesuch von Chinas Präsident Xi Jinping in Washington ist abgeschlossen. Beide Seiten einigten sich auf eine Verlängerung der Zollpause und kündigten weitere Handelsgespräche an. Trump sprach von einer großartigen Freundschaft. Xi betonte den gegenseitigen Respekt. Überschattet wurde der Besuch vom Streit um die Pressefreiheit. Nachdem ein Gericht das Weiße Haus angewiesen hatte, zuvor ausgesperrte Reporter wieder zuzulassen, lenkte die Regierung nach anfänglichem Widerstand ein. Die großen US-Fernsehsender boykottieren Trump allerdings weiterhin. In der Schweiz hat die Nationalbank den Leitzins bei 0% belassen. Damit weist die Schweiz weiterhin den weltweit tiefsten Leitzins auf. Bei der Inflation erwartet die Nationalbank nur minimal höhere Werte. Der Franken hat nach dem Entscheid deutlich nachgegeben. Das Lebensmittelabkommen mit der EU droht zum nächsten Stolperstein im Verhandlungspaket zu werden. Wie schon beim Stromabkommen gibt es Forderungen, auch dieses Dossier vom EU-Paket abzukoppeln. Gleichzeitig verdichten sich Berichte über einen möglichen Rücktritt von Bundesrat Parmelin. Die Verzögerungen bei den EU-Verträgen könnten dabei eine Rolle spielen. Und aus der Region? Bei der Luzerner Kantonalbank kommt es zu einem Führungswechsel. Der langjährige Chef Daniel Salzmann gibt seinen Posten Ende Jahr ab und wechselt in den Verwaltungsrat. Sein Nachfolger wird Stefan Studer. Der Wechsel sorgt für politische Diskussionen. Die SP sieht ein Governance-Problem, da Salzmann praktisch nahtlos vom operativen Chefposten ins Aufsichtsgremium wechselt.
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2: Die Nacht wird ruhig und trocken. Die Temperaturen sinken auf etwa 10 Grad. Der Himmel bleibt zunächst noch bewölkt, klart aber gegen Mitternacht zunehmend auf. Am Freitag hängen am Morgen noch dichte Wolken über der Zentralschweiz. Doch ab Mittag lockert es spürbar auf. Am Nachmittag zeigt sich die Sonne immer öfter und das Thermometer klettert auf bis zu 21 Grad. Regen ist keiner in Sicht. Und die Aussichten? Das Wochenende wird richtig schön. Am Samstag und Sonntag dominiert der Sonnenschein und die Temperaturen steigen auf 25 bis 27 Grad. Nochmals ein echtes Spätsommer-Comeback. Auch zu Beginn der neuen Woche bleibt es freundlich und warm. Also genieß es und verleg deine Pläne nach draußen.
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2: In der Zentralschweiz bist du ohne größere Behinderungen unterwegs. Gute Fahrt.
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4: Für alle, die noch unterwegs sind, noch arbeiten oder einfach noch keine Lust aufs Bett haben, wir begleiten dich sehr gern. Schön bist du bei Sounds.
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2: An der UNO-Generalversammlung in New York hat Israels Premierminister Netanyahu den Völkermordvorwurf gegen sein Land zurückgewiesen und die Kriege im Gazastreifen und Libanon verteidigt. Zahlreiche Delegationen verließen den Saal aus Protest. Derweil hat Saudi-Arabien ein Treffen mit der Türkei und Pakistan einberufen. Die Lage im Nahen Osten bleibt angespannt. Irans Präsident erklärte, die USA würden letztlich entscheiden, wann der Krieg ende. Großbritannien warnte Iran vor Einmischung auf britischem Boden. Der Staatsbesuch von Chinas Präsident Xi Jinping in Washington ist abgeschlossen. Beide Seiten einigten sich auf eine Verlängerung der Zollpause und kündigten weitere Handelsgespräche an. Trump sprach von einer großartigen Freundschaft. Xi betonte den gegenseitigen Respekt. Überschattet wurde der Besuch vom Streit um die Pressefreiheit. Nachdem ein Gericht das Weiße Haus angewiesen hatte, zuvor ausgesperrte Reporter wieder zuzulassen, lenkte die Regierung nach anfänglichem Widerstand ein. Die großen US-Fernsehsender boykottieren Trump allerdings weiterhin. In der Schweiz hat die Nationalbank den Leitzins bei 0% belassen. Damit weist die Schweiz weiterhin den weltweit tiefsten Leitzins auf. Bei der Inflation erwartet die Nationalbank nur minimal höhere Werte. Der Franken hat nach dem Entscheid deutlich nachgegeben. Das Lebensmittelabkommen mit der EU droht zum nächsten Stolperstein im Verhandlungspaket zu werden. Wie schon beim Stromabkommen gibt es Forderungen, auch dieses Dossier vom EU-Paket abzukoppeln. Gleichzeitig verdichten sich Berichte über einen möglichen Rücktritt von Bundesrat Parmelin. Die Verzögerungen bei den EU-Verträgen könnten dabei eine Rolle spielen. Und aus der Region? Bei der Luzerner Kantonalbank kommt es zu einem Führungswechsel. Der langjährige Chef Daniel Salzmann gibt seinen Posten Ende Jahr ab und wechselt in den Verwaltungsrat. Sein Nachfolger wird Stefan Studer. Der Wechsel sorgt für politische Diskussionen. Die SP sieht ein Governance-Problem, da Salzmann praktisch nahtlos vom operativen Chefposten ins Aufsichtsgremium wechselt.
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2: Die Nacht wird ruhig und trocken. Die Temperaturen sinken auf etwa 10 Grad. Der Himmel bleibt zunächst noch bewölkt, klart aber gegen Mitternacht zunehmend auf. Am Freitag hängen am Morgen noch dichte Wolken über der Zentralschweiz. Doch ab Mittag lockert es spürbar auf. Am Nachmittag zeigt sich die Sonne immer öfter und das Thermometer klettert auf bis zu 21 Grad. Regen ist keiner in Sicht. Und die Aussichten? Das Wochenende wird richtig schön. Am Samstag und Sonntag dominiert der Sonnenschein und die Temperaturen steigen auf 25 bis 27 Grad. Nochmals ein echtes Spätsommer-Comeback. Auch zu Beginn der neuen Woche bleibt es freundlich und warm. Also genieß es und verleg deine Pläne nach draußen.
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2: In der Zentralschweiz bist du ohne größere Behinderungen unterwegs. Gute Fahrt.
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5: Guten Sound für deine Nacht haben wir schon parat. Schön, dürfen wir dich begleiten.
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2: An der UNO-Generalversammlung in New York hat Israels Premierminister Netanyahu den Völkermordvorwurf gegen sein Land zurückgewiesen und die Kriege im Gazastreifen und Libanon verteidigt. Zahlreiche Delegationen verließen den Saal aus Protest. Derweil hat Saudi-Arabien ein Treffen mit der Türkei und Pakistan einberufen. Die Lage im Nahen Osten bleibt angespannt. Irans Präsident erklärte, die USA würden letztlich entscheiden, wann der Krieg ende. Großbritannien warnte Iran vor Einmischung auf britischem Boden. Der Staatsbesuch von Chinas Präsident Xi Jinping in Washington ist abgeschlossen. Beide Seiten einigten sich auf eine Verlängerung der Zollpause und kündigten weitere Handelsgespräche an. Trump sprach von einer großartigen Freundschaft. Xi betonte den gegenseitigen Respekt. Überschattet wurde der Besuch vom Streit um die Pressefreiheit. Nachdem ein Gericht das Weiße Haus angewiesen hatte, zuvor ausgesperrte Reporter wieder zuzulassen, lenkte die Regierung nach anfänglichem Widerstand ein. Die großen US-Fernsehsender boykottieren Trump allerdings weiterhin. In der Schweiz hat die Nationalbank den Leitzins bei 0% belassen. Damit weist die Schweiz weiterhin den weltweit tiefsten Leitzins auf. Bei der Inflation erwartet die Nationalbank nur minimal höhere Werte. Der Franken hat nach dem Entscheid deutlich nachgegeben. Das Lebensmittelabkommen mit der EU droht zum nächsten Stolperstein im Verhandlungspaket zu werden. Wie schon beim Stromabkommen gibt es Forderungen, auch dieses Dossier vom EU-Paket abzukoppeln. Gleichzeitig verdichten sich Berichte über einen möglichen Rücktritt von Bundesrat Parmelin. Die Verzögerungen bei den EU-Verträgen könnten dabei eine Rolle spielen. Und aus der Region? Bei der Luzerner Kantonalbank kommt es zu einem Führungswechsel. Der langjährige Chef Daniel Salzmann gibt seinen Posten Ende Jahr ab und wechselt in den Verwaltungsrat. Sein Nachfolger wird Stefan Studer. Der Wechsel sorgt für politische Diskussionen. Die SP sieht ein Governance-Problem, da Salzmann praktisch nahtlos vom operativen Chefposten ins Aufsichtsgremium wechselt.
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2: Die Nacht wird ruhig und trocken. Die Temperaturen sinken auf etwa 10 Grad. Der Himmel bleibt zunächst noch bewölkt, klart aber gegen Mitternacht zunehmend auf. Am Freitag hängen am Morgen noch dichte Wolken über der Zentralschweiz, doch ab Mittag lockert es spürbar auf. Am Nachmittag zeigt sich die Sonne immer öfter und das Thermometer klettert auf bis zu 21 Grad. Regen ist keiner in Sicht. Und die Aussichten? Das Wochenende wird richtig schön. Am Samstag und Sonntag dominiert der Sonnenschein und die Temperaturen steigen auf 25 bis 27 Grad. Nochmals ein echtes Spätsommer-Comeback. Auch zu Beginn der neuen Woche bleibt es freundlich und warm. Also genieß es und verleg deine Pläne nach draußen.
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2: In der Zentralschweiz bist du ohne größere Behinderungen unterwegs. Gute Fahrt.
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3: Schön hast du eingeschaltet. Das ist Sounds. Wir haben wieder ganz viele Songs für dich am Start. Guten Morgen.
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2: An der UNO-Generalversammlung in New York hat Israels Premierminister Netanyahu die Kriege im Gazastreifen und im Libanon erneut verteidigt und den Völkermordvorwurf gegen sein Land zurückgewiesen. Zahlreiche Delegationen verließen den Saal aus Protest. Derweil erklärte sich Irans Präsident Pezeshkian bereit, angereichertes Uran herauszugeben. Ein mögliches Signal der Deeskalation im Atomstreit. Die Lage im Nahen Osten bleibt aber angespannt. Frankreich hat angekündigt, Truppen nach Saudi-Arabien zu entsenden, um einen Ölhafen vor Angriffen der jemenitischen Houthi-Milizen zu schützen. In Washington ist der Staatsbesuch von Chinas Präsident Xi Jinping zu Ende gegangen. Beide Seiten verlängerten die Zollpause und kündigten weitere Handelsgespräche an. Trump sprach erneut von einer großartigen Freundschaft. Xi betonte den gegenseitigen Respekt. Überschattet wurde der Besuch bis zuletzt vom Streit um die Pressefreiheit. Nachdem ein Gericht die Rückkehr ausgesperrter Reporter ins Weiße Haus angeordnet hatte, lenkte die Regierung zwar ein, schloss Journalisten aber prompt vom Staatsbankett mit Xi aus. Die großen US-Fernsehsender boykottieren Trump weiterhin. In der Schweiz droht das Lebensmittelabkommen mit der EU zum nächsten Stolperstein im Verhandlungspaket zu werden. Wie schon beim Stromabkommen gibt es Forderungen, auch dieses Dossier abzukoppeln. Gleichzeitig verdichten sich Berichte über einen möglichen Rücktritt von Bundesrat Parmelin. Die Verzögerungen bei den EU-Verträgen könnten dabei eine Rolle spielen. Cyberangriffe durch künstliche Intelligenz sorgen international für Aufsehen. Ein KI-Agent der Firma OpenAI hat ein australisches Regierungsportal gehackt und nicht öffentliche Gesundheitsdaten abgerufen. Der Vorfall blieb offenbar monatelang unbemerkt. In der Schweiz warnen Experten vor ähnlichen Risiken. Die NZZ fordert in einem Kommentar juristische Konsequenzen für Unternehmen, die ihre KI-Systeme nicht ausreichend kontrollieren. Und ein Blick in die Region. Beim FC Luzern könnte es zu einer Wende im jahrelangen Streit um die FCL-Aktien kommen. Laut der Luzerner Zeitung ist eine Lösung in Sicht, die im Interesse aller Beteiligten wäre. Details sind noch nicht öffentlich.
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2: Der Freitag startet kühl bei rund 10 Grad unter einer Wolkendecke, doch keine Sorge, die löst sich im Laufe des Vormittags auf. Ab Mittag scheint die Sonne und am Nachmittag klettert das Thermometer auf bis zu 21 Grad. Es bleibt den ganzen Tag trocken. Und die Aussichten? Das Wochenende wird ein echtes Spätsommergeschenk. Am Samstag gibt es Sonnenschein von früh bis spät. Die Temperaturen steigen auf bis zu 25 Grad. Am Sonntag geht es gleich weiter. Strahlend schön bei bis zu 26 Grad. Auch der Montag bleibt freundlich und warm. Also nutzt das Wochenende und verlegt deine Pläne nach draußen. Besser wird's im September kaum mehr.
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2: Neu auf der A14 zwischen Gisikonroth und Buchrain Richtung Luzern. Wegen eines Unfalls ist der rechte Fahrstreifen blockiert. Rechne dort mit Behinderungen. Auf den übrigen Straßen in der Zentralschweiz bist du ohne Probleme unterwegs.
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4: Willkommen bei Sounds. Wir haben Filmmusik für dich am Start. Einen schönen Morgen.
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2: An der UNO-Generalversammlung in New York hat Israels Premierminister Netanyahu die Kriege im Gazastreifen und im Libanon erneut verteidigt und den Völkermordvorwurf gegen sein Land zurückgewiesen. Zahlreiche Delegationen verließen den Saal aus Protest. Derweil erklärte sich Irans Präsident Pezeshkian bereit, angereichertes Uran herauszugeben. Ein mögliches Signal der Deeskalation im Atomstreit. Die Lage im Nahen Osten bleibt aber angespannt. Frankreich hat angekündigt, Truppen nach Saudi-Arabien zu entsenden, um einen Ölhafen vor Angriffen der jemenitischen Houthi-Milizen zu schützen. In Washington ist der Staatsbesuch von Chinas Präsident Xi Jinping zu Ende gegangen. Beide Seiten verlängerten die Zollpause und kündigten weitere Handelsgespräche an. Trump sprach erneut von einer großartigen Freundschaft. Xi betonte den gegenseitigen Respekt. Überschattet wurde der Besuch bis zuletzt vom Streit um die Pressefreiheit. Nachdem ein Gericht die Rückkehr ausgesperrter Reporter ins Weiße Haus angeordnet hatte, lenkte die Regierung zwar ein, schloss Journalisten aber prompt vom Staatsbankett mit Xi aus. Die großen US-Fernsehsender boykottieren Trump weiterhin. In der Schweiz droht das Lebensmittelabkommen mit der EU zum nächsten Stolperstein im Verhandlungspaket zu werden. Wie schon beim Stromabkommen gibt es Forderungen, auch dieses Dossier abzukoppeln. Gleichzeitig verdichten sich Berichte über einen möglichen Rücktritt von Bundesrat Parmelin. Die Verzögerungen bei den EU-Verträgen könnten dabei eine Rolle spielen. Cyberangriffe durch künstliche Intelligenz sorgen international für Aufsehen. Ein KI-Agent der Firma OpenAI hat ein australisches Regierungsportal gehackt und nicht öffentliche Gesundheitsdaten abgerufen. Der Vorfall blieb offenbar monatelang unbemerkt. In der Schweiz warnen Experten vor ähnlichen Risiken. Die NZZ fordert in einem Kommentar juristische Konsequenzen für Unternehmen, die ihre KI-Systeme nicht ausreichend kontrollieren. Und ein Blick in die Region. Beim FC Luzern könnte es zu einer Wende im jahrelangen Streit um die FCL-Aktien kommen. Laut der Luzerner Zeitung ist eine Lösung in Sicht, die im Interesse aller Beteiligten wäre. Details sind noch nicht öffentlich.
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2: Der Freitag startet kühl bei rund 10 Grad unter einer Wolkendecke, doch keine Sorge, die löst sich im Laufe des Vormittags auf. Ab Mittag scheint die Sonne und am Nachmittag klettert das Thermometer auf bis zu 21 Grad. Es bleibt den ganzen Tag trocken. Und die Aussichten? Das Wochenende wird ein echtes Spätsommergeschenk. Am Samstag gibt es Sonnenschein von früh bis spät. Die Temperaturen steigen auf bis zu 25 Grad. Am Sonntag geht es gleich weiter. Strahlend schön bei bis zu 26 Grad. Auch der Montag bleibt freundlich und warm. Also, nutzt das Wochenende und verlegt deine Pläne nach draußen. Besser wird's im September kaum mehr.
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2: Auf der A14 zwischen Gisikon-Ruth und Buchrain Richtung Luzern ist nach wie vor wegen eines Unfalls der rechte Fahrstreifen blockiert. Neu staut es rund um Zürich auf der A1 zwischen Dietikon und dem Gubristunnel sowie auf der A3 zwischen Urdorf Nord und dem Limmertaler Kreuz. In der übrigen Zentralschweiz bist du ohne Probleme unterwegs.
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3: Der Start in einen neuen Tag zusammen mit Sounds. Wir liefern dir den passenden Sound. Schön bist du mit uns.
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2: An der UNO-Generalversammlung in New York hat Israels Premierminister Netanyahu die Kriege im Gazastreifen und im Libanon erneut verteidigt und den Völkermordvorwurf gegen sein Land zurückgewiesen. Zahlreiche Delegationen verließen den Saal aus Protest. Derweil erklärte sich Irans Präsident Pezeshkian bereit, angereichertes Uran herauszugeben. Ein mögliches Signal der Deeskalation im Atomstreit. Die Lage im Nahen Osten bleibt aber angespannt. Frankreich hat angekündigt, Truppen nach Saudi-Arabien zu entsenden, um einen Ölhafen vor Angriffen der jemenitischen Houthi-Milizen zu schützen. In Washington ist der Staatsbesuch von Chinas Präsident Xi Jinping zu Ende gegangen. Beide Seiten verlängerten die Zollpause und kündigten weitere Handelsgespräche an. Trump sprach erneut von einer großartigen Freundschaft. Xi betonte den gegenseitigen Respekt. Überschattet wurde der Besuch bis zuletzt vom Streit um die Pressefreiheit. Nachdem ein Gericht die Rückkehr ausgesperrter Reporter ins Weiße Haus angeordnet hatte, lenkte die Regierung zwar ein, schloss Journalisten aber prompt vom Staatsbankett mit Xi aus. Die großen US-Fernsehsender boykottieren Trump weiterhin. In der Schweiz droht das Lebensmittelabkommen mit der EU zum nächsten Stolperstein im Verhandlungspaket zu werden. Wie schon beim Stromabkommen gibt es Forderungen, auch dieses Dossier abzukoppeln. Gleichzeitig verdichten sich Berichte über einen möglichen Rücktritt von Bundesrat Parmelin. Die Verzögerungen bei den EU-Verträgen könnten dabei eine Rolle spielen. Cyberangriffe durch künstliche Intelligenz sorgen international für Aufsehen. Ein KI-Agent der Firma OpenAI hat ein australisches Regierungsportal gehackt und nicht öffentliche Gesundheitsdaten abgerufen. Der Vorfall blieb offenbar monatelang unbemerkt. In der Schweiz warnen Experten vor ähnlichen Risiken. Die NZZ fordert in einem Kommentar juristische Konsequenzen für Unternehmen, die ihre KI-Systeme nicht ausreichend kontrollieren. Und ein Blick in die Region. Beim FC Luzern könnte es zu einer Wende im jahrelangen Streit um die FCL-Aktien kommen. Laut der Luzerner Zeitung ist eine Lösung in Sicht, die im Interesse aller Beteiligten wäre. Details sind noch nicht öffentlich.
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2: Der Freitag startet kühl bei rund 10 Grad unter einer Wolkendecke, doch keine Sorge, die löst sich im Laufe des Vormittags auf. Ab Mittag scheint die Sonne und am Nachmittag klettert das Thermometer auf bis zu 21 Grad. Es bleibt den ganzen Tag trocken. Und die Aussichten? Das Wochenende wird ein echtes Spätsommergeschenk. Am Samstag gibt es Sonnenschein von früh bis spät. Die Temperaturen steigen auf bis zu 25 Grad. Am Sonntag geht es gleich weiter. Strahlend schön bei bis zu 26 Grad. Auch der Montag bleibt freundlich und warm. Also, nutz das Wochenende und verleg deine Pläne nach draußen. Besser wird's im September kaum mehr.
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2: Der Unfall auf der A14 zwischen Gisikonrot und Buchrain scheint sich aufgelöst zu haben. Rund um Zürich staut es weiterhin auf der A1 zwischen Dietikon und dem Gubristunnel sowie auf der A3 bei Urdorf Nord. In Zug ist der Rotusweg wegen einer Baustelle bis heute Nachmittag in beiden Richtungen gesperrt. Auf den übrigen Zentralschweizer Straßen bist du ohne Probleme unterwegs.
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4: Durch den Morgen mit Sounds. Wir begleiten dich mit den aktuellsten Songs. Schön, hast du eingeschaltet.
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2: Heute finden in mehreren Schweizer Städten Klimademonstrationen statt. Unter dem Motto »Keine 50 Grad Sommer« will die Klimabewegung nach dem extrem trockenen und heißen Sommer ein Comeback auf der Straße feiern. Bereits vergangene Woche gingen in Lausanne und Genf rund 15.000 Menschen auf die Straße. Nun sind Kundgebungen in 10 Deutschschweizer Städten geplant. Die Bewegung will bis zu den Wahlen 2027 Druck aufbauen. Im Nahen Osten gibt es ein mögliches Signal der Entspannung. Irans Präsident Pezeshkian hat sich bereit erklärt, angereichertes Uran an die USA herauszugeben. Gleichzeitig hat Teheran einen neuen Plan zur Öffnung der Straße von Hormus vorgelegt. Die Lage bleibt aber angespannt. Frankreich hat angekündigt, Soldaten nach Saudi-Arabien zu entsenden, um einen Ölhafen vor Angriffen der jemenitischen Houthi-Milizen zu schützen. Der Staatsbesuch von Chinas Präsident Xi Jinping in Washington ist gestern mit einem prunkvollen Staatsbankett zu Ende gegangen. Große Durchbrüche blieben aus. Beide Seiten verlängerten die Zollpause und kündigten weitere Handelsgespräche an. Bei den Themen Taiwan, künstliche Intelligenz und Iran zeigten sich die Differenzen zwischen den beiden Mächten deutlich. Trump sprach erneut von einer großartigen Freundschaft, Xi hingegen betonte nüchtern den gegenseitigen Respekt. In der Schweiz droht das Lebensmittelabkommen mit der EU zum nächsten Stolperstein im Verhandlungspaket zu werden. Wie bereits beim Stromabkommen gibt es Forderungen, auch dieses Dossier abzukoppeln. Das Thema dürfte die Bundespolitik in den kommenden Wochen weiter beschäftigen, zumal sich gleichzeitig Berichte über einen möglichen Rücktritt von Bundesrat Parmelin verdichten. Cyberangriffe durch künstliche Intelligenz sorgen international für Aufsehen. Wie diese Woche bekannt wurde, hat ein KI-Agent der Firma OpenAI ein australisches Regierungsportal gehackt und nicht öffentliche Gesundheitsdaten abgerufen. Offenbar blieb der Vorfall monatelang unbemerkt. In der Schweiz warnen Fachleute vor ähnlichen Risiken. Auch die Schweizer Staatsanwaltschaften berichten von wachsendem Aufwand, weil immer häufiger Strafanzeigen eingereicht werden, die durch KI erstellt wurden. Und noch ein Blick in die Region. Die Stadt Luzern plant auf der Alment eine neue Halle für rund 40 Millionen Franken. Das Gebäude soll unter anderem dem Kunstturnen und als Veranstaltungsort dienen. Details zum Zeitplan und zur Finanzierung werden in den kommenden Wochen erwartet.
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2: Der Freitag startet kühl bei rund 10 Grad unter einer Wolkendecke, doch keine Sorge, die löst sich im Laufe des Vormittags auf. Ab Mittag scheint die Sonne und am Nachmittag klettert das Thermometer auf bis zu 21 Grad. Es bleibt den ganzen Tag trocken. Und die Aussichten? Das Wochenende wird ein echtes Spätsommergeschenk. Am Samstag gibt es Sonnenschein von früh bis spät. Die Temperaturen steigen auf bis zu 25 Grad. Am Sonntag geht es gleich weiter. Strahlend schön bei bis zu 26 Grad. Auch der Montag bleibt freundlich und warm. Also nutzt das Wochenende und verleg deine Pläne nach draußen. Besser wird's im September kaum mehr.
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2: Rund um Zürich staut es nach wie vor auf der A1 zwischen Dietikon und dem Gubristunnel sowie auf der A3 bei Urdorf Nord Richtung Basel. In Zug bleibt der Rothausweg wegen einer Baustelle bis heute Nachmittag gesperrt. Auf den übrigen Zentralschweizer Straßen bist du ohne Probleme unterwegs.
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3: Guten Sound für deinen Morgen haben wir schon parat. Schön, dürfen wir dich begleiten.
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2: Heute finden in mehreren Schweizer Städten Klimademonstrationen statt. Unter dem Motto »Keine 50 Grad Sommer« will die Klimabewegung nach dem extrem trockenen und heißen Sommer ein Comeback auf der Straße feiern. Bereits vergangene Woche gingen in Lausanne und Genf rund 15.000 Menschen auf die Straße. Nun sind Kundgebungen in 10 Deutschschweizer Städten geplant. Die Bewegung will bis zu den Wahlen 2027 Druck aufbauen. Im Nahen Osten gibt es ein mögliches Signal der Entspannung. Irans Präsident Pezeshkian hat sich bereit erklärt, angereichertes Uran an die USA herauszugeben. Gleichzeitig hat Teheran einen neuen Plan zur Öffnung der Straße von Hormus vorgelegt. Die Lage bleibt aber angespannt. Frankreich hat angekündigt, Soldaten nach Saudi-Arabien zu entsenden, um einen Ölhafen vor Angriffen der jemenitischen Houthi-Milizen zu schützen. Der Staatsbesuch von Chinas Präsident Xi Jinping in Washington ist gestern mit einem prunkvollen Staatsbankett zu Ende gegangen. Große Durchbrüche blieben aus. Beide Seiten verlängerten die Zollpause und kündigten weitere Handelsgespräche an. Bei den Themen Taiwan, künstliche Intelligenz und Iran zeigten sich die Differenzen zwischen den beiden Mächten deutlich. Trump sprach erneut von einer großartigen Freundschaft, Xi hingegen betonte nüchtern den gegenseitigen Respekt. In der Schweiz droht das Lebensmittelabkommen mit der EU zum nächsten Stolperstein im Verhandlungspaket zu werden. Wie bereits beim Stromabkommen gibt es Forderungen, auch dieses Dossier abzukoppeln. Das Thema dürfte die Bundespolitik in den kommenden Wochen weiter beschäftigen, zumal sich gleichzeitig Berichte über einen möglichen Rücktritt von Bundesrat Parmelin verdichten. Cyberangriffe durch künstliche Intelligenz sorgen international für Aufsehen. Wie diese Woche bekannt wurde, hat ein KI-Agent der Firma OpenAI ein australisches Regierungsportal gehackt und nicht öffentliche Gesundheitsdaten abgerufen. Offenbar blieb der Vorfall monatelang unbemerkt. In der Schweiz warnen Fachleute vor ähnlichen Risiken. Auch die Schweizer Staatsanwaltschaften berichten von wachsendem Aufwand, weil immer häufiger Strafanzeigen eingereicht werden, die durch KI erstellt wurden. Und noch ein Blick in die Region. Die Stadt Luzern plant auf der Alment eine neue Halle für rund 40 Millionen Franken. Das Gebäude soll unter anderem dem Kunstturnen und als Veranstaltungsort dienen. Details zum Zeitplan und zur Finanzierung werden in den kommenden Wochen erwartet.
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2: Der Freitag startet kühl bei rund 10 Grad unter einer Wolkendecke, doch keine Sorge, die löst sich im Laufe des Vormittags auf. Ab Mittag scheint die Sonne und am Nachmittag klettert das Thermometer auf bis zu 21 Grad. Es bleibt den ganzen Tag trocken. Und die Aussichten? Das Wochenende wird ein echtes Spätsommergeschenk. Am Samstag gibt es Sonnenschein von früh bis spät. Die Temperaturen steigen auf bis zu 25 Grad. Am Sonntag geht es gleich weiter. Strahlend schön bei bis zu 26 Grad. Auch der Montag bleibt freundlich und warm. Also nutzt das Wochenende und verleg deine Pläne nach draußen. Besser wird's im September kaum mehr.
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2: Rund um Zürich staut es weiterhin auf der A1 zwischen Dietikon und dem Gubristunnel sowie auf der A3 bei Urdorf Nord. Neu gibt es auf der A3 auch bei der Verzweigung Zürich Süd Richtung Widikon stockenden Verkehr. In der Zentralschweiz bist du ohne Probleme unterwegs.
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5: Schön, hast du eingeschaltet. Das ist Sounds. Wir haben wieder ganz viele Songs für dich am Start. Guten Vormittag.
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2: Heute finden in mehreren Schweizer Städten Klimademonstrationen statt. Unter dem Motto »Keine 50 Grad Sommer« will die Klimabewegung nach dem extrem trockenen und heißen Sommer ein Comeback auf der Straße feiern. Bereits vergangene Woche gingen in Lausanne und Genf rund 15.000 Menschen auf die Straße. Nun sind Kundgebungen in 10 Deutschschweizer Städten geplant. Die Bewegung will bis zu den Wahlen 2027 Druck aufbauen. Im Nahen Osten gibt es ein mögliches Signal der Entspannung. Irans Präsident Pezeshkian hat sich bereit erklärt, angereichertes Uran an die USA herauszugeben. Gleichzeitig hat Teheran einen neuen Plan zur Öffnung der Straße von Hormus vorgelegt. Die Lage bleibt aber angespannt. Frankreich hat angekündigt, Soldaten nach Saudi-Arabien zu entsenden, um einen Ölhafen vor Angriffen der jemenitischen Houthi-Milizen zu schützen. Der Staatsbesuch von Chinas Präsident Xi Jinping in Washington ist gestern mit einem prunkvollen Staatsbankett zu Ende gegangen. Große Durchbrüche blieben aus. Beide Seiten verlängerten die Zollpause und kündigten weitere Handelsgespräche an. Bei den Themen Taiwan, künstliche Intelligenz und Iran zeigten sich die Differenzen zwischen den beiden Mächten deutlich. Trump sprach erneut von einer großartigen Freundschaft, Xi hingegen betonte nüchtern den gegenseitigen Respekt. In der Schweiz droht das Lebensmittelabkommen mit der EU zum nächsten Stolperstein im Verhandlungspaket zu werden. Wie bereits beim Stromabkommen gibt es Forderungen, auch dieses Dossier abzukoppeln. Das Thema dürfte die Bundespolitik in den kommenden Wochen weiter beschäftigen, zumal sich gleichzeitig Berichte über einen möglichen Rücktritt von Bundesrat Parmelin verdichten. Cyberangriffe durch künstliche Intelligenz sorgen international für Aufsehen. Wie diese Woche bekannt wurde, hat ein KI-Agent der Firma OpenAI ein australisches Regierungsportal gehackt und nicht öffentliche Gesundheitsdaten abgerufen. Offenbar blieb der Vorfall monatelang unbemerkt. In der Schweiz warnen Fachleute vor ähnlichen Risiken. Auch die Schweizer Staatsanwaltschaften berichten von wachsendem Aufwand, weil immer häufiger Strafanzeigen eingereicht werden, die durch KI erstellt wurden. Und noch ein Blick in die Region. Die Stadt Luzern plant auf der Alment eine neue Halle für rund 40 Millionen Franken. Das Gebäude soll unter anderem dem Kunstturnen und als Veranstaltungsort dienen. Details zum Zeitplan und zur Finanzierung werden in den kommenden Wochen erwartet.
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2: Der Freitag startet kühl bei rund 10 Grad unter einer Wolkendecke, doch keine Sorge, die löst sich im Laufe des Vormittags auf. Ab Mittag scheint die Sonne und am Nachmittag klettert das Thermometer auf bis zu 21 Grad. Es bleibt den ganzen Tag trocken. Und die Aussichten? Das Wochenende wird ein echtes Spätsommergeschenk. Am Samstag gibt es Sonnenschein von früh bis spät. Die Temperaturen steigen auf bis zu 25 Grad. Am Sonntag geht es gleich weiter. Strahlend schön bei bis zu 26 Grad. Auch der Montag bleibt freundlich und warm. Also nutzt das Wochenende und verleg deine Pläne nach draußen. Besser wird's im September kaum mehr.
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2: Neu staut es auf der A2 Richtung Gotthard zwischen Amsteg und Wassen wegen Bauarbeiten. Rechne mit rund 10 Minuten Zeitverlust. Auch vor dem Gotthardtunnel bei Quinto stockt es. Rund um Zürich bleibt die Lage angespannt, auf der A1 beim Gubrist und auf der A3 bei Urdorf Nord. In der Zentralschweiz bist du ansonsten ohne Probleme unterwegs.
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3: Ob beim Arbeiten unterwegs oder einfach nebenbei, guter Sound darf nicht fehlen. Und genau für den sind wir hier. Das ist Sounds. Schön hast du eingeschaltet.
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2: Papst Leo XIV. Ist heute Morgen in Paris eingetroffen. Der aus den USA stammende Pontifex wurde von Präsident Macron empfangen. Der viertägige Besuch führt ihn auch nach Lourdes und zum Sitz der UNESCO. Frankreich erlebt derzeit einen Aufschwung beim Religionstourismus, auch dank der wiedereröffneten Kathedrale Notre-Dame. Im Nahen Osten gibt es weitere Signale einer möglichen Entspannung. Laut Medienberichten hat Iran den USA einen 7-Tage-Plan zur Öffnung der Straße von Hormus vorgelegt. Gleichzeitig erklärte sich Irans Präsident Pezeshkian bereit, angereichertes Uran herauszugeben. Die Lage bleibt aber angespannt. Frankreich hat Soldaten nach Saudi-Arabien entsandt, um einen Ölhafen vor Angriffen der jemenitischen Houthi-Milizen zu schützen. In der Schweiz finden heute in mehreren Städten Klimademonstrationen statt. Unter dem Motto »Keine 50-Grad-Sommer« will die Klimabewegung nach dem extrem trockenen Sommer den Druck auf die Politik erhöhen. Kundgebungen sind in rund 10 deutsch-schweizer Städten geplant. Auch in Zürich droht am Abend ein Verkehrschaos. Die Bewegung will bis zu den Wahlen 2027 Druck aufbauen. Übermorgen Sonntag wird abgestimmt. Auf dem Tisch liegen 2 eidgenössische Vorlagen. Die Neutralitätsinitiative und die Ernährungsinitiative. Zudem finden in mehreren Kantonen kantonale und kommunale Urnengänge statt. So auch im Kanton Luzern mit gleich 4 kantonalen Vorlagen. Die Stimmbeteiligung wird als durchschnittlich erwartet. Erstmals können Auslandsschweizerinnen und Auslandsschweizer in einzelnen Kantonen wieder elektronisch abstimmen. Und noch eine Meldung, die für Kopfschütteln sorgt. Die Schweizer Armee verbrennt ausrangierte Uniformen, das sogenannte Tenue A. Der Grund? Das Recycling der grauen Anzüge wäre zu teuer. Das VBS bestätigt, dass die Uniformen als Verbrennungsabfall entsorgt werden. Gleichzeitig gibt die Armee das Tenue A aus Spargründen nicht mehr an alle Armeeangehörigen ab.
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2: Der Nachmittag wird richtig schön. Die Wolken vom Morgen sind Geschichte, die Sonne setzt sich durch und das Thermometer klettert auf bis zu 21 Grad. Auch der Abend bleibt mild und trocken bei rund 15 Grad. Und das Wochenende wird noch besser. Der Samstag bringt Sonnenschein und bis zu 25 Grad, also raus an den See oder in die Berge. Auch der Sonntag bleibt sonnig und warm bei bis zu 26 Grad. Genieß es.
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2: Auf der A2 Richtung Gotthard staut es jetzt gleich an mehreren Stellen. Zwischen Erstfeld und Gurtnellen verlierst du wegen Bauarbeiten bis zu 30 Minuten. Zwischen Wassen und Geschenen nochmals rund 10 Minuten. Auch auf der Südseite staut es bei Quinto bis Airolo mit bis zu 40 Minuten Zeitverlust. Rund um Zürich bleibt die Lage auf der A1 beim Gubrist und auf der A3 bei Urdorf angespannt.
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5: Zusammen gehen wir durch den Mittag mit ganz viel Musik. Das ist Sounds. Schön, bist du mit uns.
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2: Papst Leo XIV. Ist heute Morgen in Paris eingetroffen. Der aus den USA stammende Pontifex wurde von Präsident Macron empfangen. Der viertägige Besuch führt ihn auch nach Lourdes und zum Sitz der UNESCO. Frankreich erlebt derzeit einen Aufschwung beim Religionstourismus, auch dank der wiedereröffneten Kathedrale Notre-Dame. Im Nahen Osten gibt es weitere Signale einer möglichen Entspannung. Laut Medienberichten hat Iran den USA einen 7-Tage-Plan zur Öffnung der Straße von Hormus vorgelegt. Gleichzeitig erklärte sich Irans Präsident Pezeshkian bereit, angereichertes Uran herauszugeben. Die Lage bleibt aber angespannt. Frankreich hat Soldaten nach Saudi-Arabien entsandt, um einen Ölhafen vor Angriffen der jemenitischen Houthi-Milizen zu schützen. In der Schweiz finden heute in mehreren Städten Klimademonstrationen statt. Unter dem Motto »Keine 50-Grad-Sommer« will die Klimabewegung nach dem extrem trockenen Sommer den Druck auf die Politik erhöhen. Kundgebungen sind in rund 10 deutsch-schweizer Städten geplant. Auch in Zürich droht am Abend ein Verkehrschaos. Die Bewegung will bis zu den Wahlen 2027 Druck aufbauen. Übermorgen Sonntag wird abgestimmt. Auf dem Tisch liegen 2 eidgenössische Vorlagen. Die Neutralitätsinitiative und die Ernährungsinitiative. Zudem finden in mehreren Kantonen kantonale und kommunale Urnengänge statt, so auch im Kanton Luzern mit gleich 4 kantonalen Vorlagen. Die Stimmbeteiligung wird als durchschnittlich erwartet. Erstmals können Auslandsschweizerinnen und Auslandsschweizer in einzelnen Kantonen wieder elektronisch abstimmen. Und noch eine Meldung, die für Kopfschütteln sorgt. Die Schweizer Armee verbrennt ausrangierte Uniformen, das sogenannte Tenue A. Der Grund? Das Recycling der grauen Anzüge wäre zu teuer. Das VBS bestätigt, dass die Uniformen als Verbrennungsabfall entsorgt werden. Gleichzeitig gibt die Armee das Tenue A aus Spargründen nicht mehr an alle Armeeangehörigen ab.
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2: Der Nachmittag wird richtig schön. Die Wolken vom Morgen sind Geschichte, die Sonne setzt sich durch und das Thermometer klettert auf bis zu 21 Grad. Auch der Abend bleibt mild und trocken bei rund 15 Grad. Und das Wochenende wird noch besser. Der Samstag bringt Sonnenschein und bis zu 25 Grad, also raus an den See oder in die Berge. Auch der Sonntag bleibt sonnig und warm bei bis zu 26 Grad. Genieß es.
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2: Die Lage auf der A2 Richtung Gotthard bleibt angespannt. Zwischen Erstfeld und Gurtnellen sowie zwischen Wassen und Gösschenen staut es weiterhin. Auf der Südseite bei Quinto bis Airolo verlierst du bis zu 40 Minuten. Neu stockt es auf der A1 zwischen Wallisellen und Zürich Ost. Rund um den Gubrist und bei Urdorf bleibt es zäh.
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3: Durch den Nachmittag mit gutem Sound. Schön bist du bei Sounds. Schön dürfen wir dich begleiten.
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2: Papst Leo XIV. Ist heute Morgen in Paris eingetroffen. Der aus den USA stammende Pontifex wurde von Präsident Macron empfangen. Der viertägige Besuch führt ihn auch nach Lourdes und zum Sitz der UNESCO. Frankreich erlebt derzeit einen Aufschwung beim Religionstourismus, auch dank der wiedereröffneten Kathedrale Notre-Dame. Im Nahen Osten gibt es weitere Signale einer möglichen Entspannung. Laut Medienberichten hat Iran den USA einen 7-Tage-Plan zur Öffnung der Straße von Hormus vorgelegt. Gleichzeitig erklärte sich Irans Präsident Pezeshkian bereit, angereichertes Uran herauszugeben. Die Lage bleibt aber angespannt. Frankreich hat Soldaten nach Saudi-Arabien entsandt, um einen Ölhafen vor Angriffen der jemenitischen Houthi-Milizen zu schützen. In der Schweiz finden heute in mehreren Städten Klimademonstrationen statt. Unter dem Motto »Keine 50-Grad-Sommer« will die Klimabewegung nach dem extrem trockenen Sommer den Druck auf die Politik erhöhen. Kundgebungen sind in rund 10 deutsch-schweizer Städten geplant. Auch in Zürich droht am Abend ein Verkehrschaos. Die Bewegung will bis zu den Wahlen 2027 Druck aufbauen. Übermorgen Sonntag wird abgestimmt. Auf dem Tisch liegen 2 eidgenössische Vorlagen. Die Neutralitätsinitiative und die Ernährungsinitiative. Zudem finden in mehreren Kantonen kantonale und kommunale Urnengänge statt, so auch im Kanton Luzern mit gleich 4 kantonalen Vorlagen. Die Stimmbeteiligung wird als durchschnittlich erwartet. Erstmals können Auslandschweizerinnen und Auslandschweizer in einzelnen Kantonen wieder elektronisch abstimmen. Und noch eine Meldung, die für Kopfschütteln sorgt. Die Schweizer Armee verbrennt ausrangierte Uniformen, das sogenannte Tenue A. Der Grund? Das Recycling der grauen Anzüge wäre zu teuer. Das VBS bestätigt, dass die Uniformen als Verbrennungsabfall entsorgt werden. Gleichzeitig gibt die Armee das Tenue A aus Spargründen nicht mehr an alle Armeeangehörigen ab.
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2: Der Nachmittag wird richtig schön. Die Wolken vom Morgen sind Geschichte, die Sonne setzt sich durch und das Thermometer klettert auf bis zu 21 Grad. Auch der Abend bleibt mild und trocken bei rund 15 Grad. Und das Wochenende wird noch besser. Der Samstag bringt Sonnenschein und bis zu 25 Grad, also raus an den See oder in die Berge. Auch der Sonntag bleibt sonnig und warm bei bis zu 26 Grad. Genieß es.
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2: Auf der A2 Richtung Gotthard staut es weiterhin zwischen Amstig und Gößchenen. Rechne mit bis zu 50 Minuten Zeitverlust. Die Einfahrt Gößchenen ist gesperrt. Auch auf der Südseite bei Quinto bis Airolo verlierst du nochmals bis zu 50 Minuten. Neu? Auf der A1 Richtung St. Gallen stockt es nach einem Unfall zwischen Zürich-Affoltern und Wallisellen.
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5: Das ist der Freitagnachmittag. Der Sound für die nächste Stunde hier auf Sounds wartet schon auf dich. Schön, bist auch mit dabei.
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2: Der Bundesrat will mehr Geld für die Integration von Zugewanderten ausgeben. Für die Jahre 2028 bis 2032 hat er einen Verpflichtungskredit von insgesamt rund 335 Millionen Franken beschlossen. Pro Jahr fließen damit knapp 67 Millionen Franken in die Integrationsförderung, gut 5 Millionen mehr als bisher. Justizminister Beat Jans begründet die Aufstockung mit der wachsenden Zahl an Betroffenen. Gleichzeitig hat der Bundesrat die Mietpreisinitiative abgelehnt, will aber einen indirekten Gegenvorschlag gegen missbräuchliche Mietzinsen ausarbeiten lassen. Im Krieg gegen die Ukraine hat es heute erneut einen tödlichen Drohnenangriff auf Kiew gegeben. Unter den Opfern ist ein 14-jähriger Junge. Präsident Zelensky warnt vor einem harten Kriegswinter und beklagt, dass die Finanzierung von Drohnen zur Verteidigung gefährdet sei. Russlands Kreml hat derweil ein mögliches Dreiertreffen mit den USA und der Ukraine ins Spiel gebracht. Die Schweiz wird den 10. Gipfel der Europäischen Politischen Gemeinschaft in Zürich ausrichten. In Athen hat am Morgen eine heftige Explosion ein zweistöckiges Gebäude in der Altstadt zum Einsturz gebracht. Das Quartier nahe der Akropolis ist bei Touristen beliebt. Mehrere Personen wurden verletzt. Ersten Erkenntnissen zufolge könnte ein Gasleck die Ursache gewesen sein. In der Stadt Zürich hat die Polizei 8 Personen nach einer Serie schwerer Gewalttaten verhaftet. Die Behörden sprechen von einem erschreckenden Ausmaß an Gewalt. Weitere Details zu den Taten und Hintergründen sind noch nicht bekannt. Übermorgen Sonntag wird abgestimmt. Auf eidgenössischer Ebene stehen die Neutralitätsinitiative und die Ernährungsinitiative zur Abstimmung. Zudem finden in mehreren Kantonen kantonale und kommunale Urnengänge statt. Falls du noch nicht abgestimmt hast, heute ist der letzte Tag, um den Stimmzettel per Post abzuschicken. Brieflich eingereichte Stimmen müssen bis morgen Samstag bei der Gemeinde eintreffen. Und eine gute Nachricht aus der Region. Die Gemeinde Emmen zieht ihre Einsprache gegen den Bypass Luzern zurück. Der Bund hat zugesichert, dass während der Bauphase kein Verkehrschaos entsteht. Der Emmer Gemeinderat zeigt sich zufrieden mit der neuen Vereinbarung. Damit ist ein wichtiges Hindernis für das umstrittene Straßenbauprojekt aus dem Weg geräumt.
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2: Der Nachmittag wird richtig schön. Die Wolken vom Morgen sind Geschichte, die Sonne setzt sich durch und das Thermometer klettert auf bis zu 21 Grad. Auch der Abend bleibt mild und trocken bei rund 15 Grad. Und das Wochenende? Wird noch besser. Der Samstag bringt Sonnenschein und bis zu 25 Grad, also raus an den See oder in die Berge. Auch der Sonntag bleibt sonnig und warm bei bis zu 26 Grad. Genieß es.
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2: Am Gotthard bleibt die Lage angespannt. Auf der A2 zwischen Amsteck und Gößchenen staust du dich weiterhin rund 50 Minuten. Die Einfahrt Gößchenen ist gesperrt. Auf der Südseite zwischen Quinto und Airolo sind es bis zu 40 Minuten. Neu gibt es auf der A2 bei Egerkingen Richtung Luzern Stau wegen Verkehrsüberlastung.
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4: Durch den Nachmittag mit Sounds. Wir begleiten dich mit den aktuellsten Songs. Schön, hast du eingeschaltet.
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2: Der Bundesrat will mehr Geld für die Integration von Zugewanderten ausgeben. Für die Jahre 2028 bis 2032 hat er einen Verpflichtungskredit von insgesamt rund 335 Millionen Franken beschlossen. Pro Jahr fließen damit knapp 67 Millionen Franken in die Integrationsförderung, gut 5 Millionen mehr als bisher. Justizminister Beat Jans begründet die Aufstockung mit der wachsenden Zahl an Betroffenen. Gleichzeitig hat der Bundesrat die Mietpreisinitiative abgelehnt, will aber einen indirekten Gegenvorschlag gegen missbräuchliche Mietzinsen ausarbeiten lassen. Im Krieg gegen die Ukraine hat es heute erneut einen tödlichen Drohnenangriff auf Kiew gegeben. Unter den Opfern ist ein 14-jähriger Junge. Präsident Zelensky warnt vor einem harten Kriegswinter und beklagt, dass die Finanzierung von Drohnen zur Verteidigung gefährdet sei. Russlands Kreml hat derweil ein mögliches Dreiertreffen mit den USA und der Ukraine ins Spiel gebracht. Die Schweiz wird den 10. Gipfel der Europäischen Politischen Gemeinschaft in Zürich ausrichten. In Athen hat am Morgen eine heftige Explosion ein zweistöckiges Gebäude in der Altstadt zum Einsturz gebracht. Das Quartier nahe der Akropolis ist bei Touristen beliebt. Mehrere Personen wurden verletzt. Ersten Erkenntnissen zufolge könnte ein Gasleck die Ursache gewesen sein. In der Stadt Zürich hat die Polizei 8 Personen nach einer Serie schwerer Gewalttaten verhaftet. Die Behörden sprechen von einem erschreckenden Ausmaß an Gewalt. Weitere Details zu den Taten und Hintergründen sind noch nicht bekannt. Übermorgen Sonntag wird abgestimmt. Auf eidgenössischer Ebene stehen die Neutralitätsinitiative und die Ernährungsinitiative zur Abstimmung. Zudem finden in mehreren Kantonen kantonale und kommunale Urnengänge statt. Falls du noch nicht abgestimmt hast, heute ist der letzte Tag, um den Stimmzettel per Post abzuschicken. Brieflich eingereichte Stimmen müssen bis morgen Samstag bei der Gemeinde eintreffen. Und eine gute Nachricht aus der Region. Die Gemeinde Emmen zieht ihre Einsprache gegen den Bypass Luzern zurück. Der Bund hat zugesichert, dass während der Bauphase kein Verkehrschaos entsteht. Der Emmer Gemeinderat zeigt sich zufrieden mit der neuen Vereinbarung. Damit ist ein wichtiges Hindernis für das umstrittene Straßenbauprojekt aus dem Weg geräumt.
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2: Der Nachmittag wird richtig schön. Die Wolken vom Morgen sind Geschichte, die Sonne setzt sich durch und das Thermometer klettert auf bis zu 21 Grad. Auch der Abend bleibt mild und trocken bei rund 15 Grad. Und das Wochenende? Wird noch besser. Der Samstag bringt Sonnenschein und bis zu 25 Grad, also raus an den See oder in die Berge. Auch der Sonntag bleibt sonnig und warm bei bis zu 26 Grad. Genieß es.
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2: Am Gotthard bleibt die Lage angespannt. Auf der A2 zwischen Amsteck und Gößchenen staust du dich weiterhin rund 50 Minuten. Der Tunnel und die Einfahrt Gößchenen sind gesperrt. Auf der Südseite bei Quinto bis Airolo sind es ebenfalls bis zu 50 Minuten. Neu stockt es auf der A14 bei Baar Richtung Sielbruck und auf der Hauptstraße am Hirzel in beiden Richtungen.
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5: Das ist der Freitagnachmittag mit Sounds. Wir sorgen für die Musik in der nächsten Stunde. Schön, bist du ebenfalls mit dabei.
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2: Der Bundesrat will mehr Geld für die Integration von Zugewanderten ausgeben. Für die Jahre 2028 bis 2032 hat er einen Verpflichtungskredit von insgesamt rund 335 Millionen Franken beschlossen. Pro Jahr fließen damit knapp 67 Millionen Franken in die Integrationsförderung, gut 5 Millionen mehr als bisher. Justizminister Beat Jans begründet die Aufstockung mit der wachsenden Zahl an Betroffenen. Gleichzeitig hat der Bundesrat die Mietpreisinitiative abgelehnt, will aber einen indirekten Gegenvorschlag gegen missbräuchliche Mietzinsen ausarbeiten lassen. Im Krieg gegen die Ukraine hat es heute erneut einen tödlichen Drohnenangriff auf Kiew gegeben. Unter den Opfern ist ein 14-jähriger Junge. Präsident Zelensky warnt vor einem harten Kriegswinter und beklagt, dass die Finanzierung von Drohnen zur Verteidigung gefährdet sei. Russlands Kreml hat derweil ein mögliches Dreiertreffen mit den USA und der Ukraine ins Spiel gebracht. Die Schweiz wird den 10. Gipfel der Europäischen Politischen Gemeinschaft in Zürich ausrichten. In Athen hat am Morgen eine heftige Explosion ein zweistöckiges Gebäude in der Altstadt zum Einsturz gebracht. Das Quartier nahe der Akropolis ist bei Touristen beliebt. Mehrere Personen wurden verletzt. Ersten Erkenntnissen zufolge könnte ein Gasleck die Ursache gewesen sein. In der Stadt Zürich hat die Polizei 8 Personen nach einer Serie schwerer Gewalttaten verhaftet. Die Behörden sprechen von einem erschreckenden Ausmaß an Gewalt. Weitere Details zu den Taten und Hintergründen sind noch nicht bekannt. Übermorgen Sonntag wird abgestimmt. Auf eidgenössischer Ebene stehen die Neutralitätsinitiative und die Ernährungsinitiative zur Abstimmung. Zudem finden in mehreren Kantonen kantonale und kommunale Urnengänge statt. Falls du noch nicht abgestimmt hast, heute ist der letzte Tag, um den Stimmzettel per Post abzuschicken. Brieflich eingereichte Stimmen müssen bis morgen Samstag bei der Gemeinde eintreffen. Und eine gute Nachricht aus der Region. Die Gemeinde Emmen zieht ihre Einsprache gegen den Bypass Luzern zurück. Der Bund hat zugesichert, dass während der Bauphase kein Verkehrschaos entsteht. Der Emmer Gemeinderat zeigt sich zufrieden mit der neuen Vereinbarung. Damit ist ein wichtiges Hindernis für das umstrittene Straßenbauprojekt aus dem Weg geräumt.
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2: Der Nachmittag wird richtig schön. Die Wolken vom Morgen sind Geschichte, die Sonne setzt sich durch und das Thermometer klettert auf bis zu 21 Grad. Auch der Abend bleibt mild und trocken bei rund 15 Grad. Und das Wochenende? Wird noch besser. Der Samstag bringt Sonnenschein und bis zu 25 Grad, also raus an den See oder in die Berge. Auch der Sonntag bleibt sonnig und warm bei bis zu 26 Grad. Genieß es.
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2: Am Gotthard staust du dich weiterhin auf beiden Seiten rund 40 Minuten. Neu stockt es auf der A2 zwischen Lopper und Sonnenberg Richtung Luzern. Auf der A14 zwischen Gisikon-Ruth und dem Rotsee geht es ebenfalls nur zäh voran. Auf der A1 Richtung Bern ist nach einem Unfall mit mehreren Fahrzeugen zwischen dem Limmertaler Kreuz und Lenzburg mit bis zu 45 Minuten Zeitverlust zu rechnen. Weiche wenn möglich über die A3 und A2 aus.
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4: Guten Sound für deinen Abend haben wir schon parat. Schön, dürfen wir dich begleiten.
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2: Nati-Stürmer Breel Embolo wird der Schweiz in den kommenden Nations League-Spielen nicht zur Verfügung stehen. Wie heute bekannt wurde, hat Embolo gefälschte Covid-Testzertifikate beschafft und ist dafür zu einer bedingten Geldstrafe verurteilt worden. Er hatte die Zertifikate von einer Mitarbeiterin eines Basler Labors erhalten. Damit fehlt nach Granit Xhaka ein weiterer Schlüsselspieler im Kader von Trainer Murat Yakin. Beim Treffen zwischen US-Präsident Trump und Chinas Staatschef Xi Jinping in Washington sind keine großen Durchbrüche erzielt worden. Der US-Handelsbeauftragte hat für Montag weitere Ergebnisse zu den Handelsgesprächen angekündigt. Beide Seiten verlängerten die Zollpause, doch bei Themen wie Taiwan, künstlicher Intelligenz und dem Iran-Konflikt bleiben die Differenzen groß. Beobachter sprechen von viel Pomp, aber wenig Substanz. Im Krieg gegen die Ukraine hat ein russischer Drohnenangriff auf Kiew weitere Todesopfer gefordert. Unter den Getöteten ist ein 14-jähriger Junge. Präsident Zelensky warnt vor einem harten Kriegswinter und beklagt, dass die Finanzierung der ukrainischen Drohnenabwehr dit sei. An einer UNO-Sondersitzung haben 51 Länder ihre Unterstützung für die Ukraine bekräftigt. Die USA gehörten allerdings nicht dazu. Der Volkswagen-Konzern startet einen der größten Rückrufe seiner Geschichte. Wegen einer rostenden Schraube droht bei mehreren VW- und Audi-Modellen ein Ausfall der Lenkung. Weltweit sind mehr als 2 Millionen Fahrzeuge betroffen, in der Schweiz rund 65.000. Betroffene Fahrzeughalter sollen von ihren Händlern kontaktiert werden. Die anhaltende Trockenheit beschäftigt die Schweiz weiterhin. Laut Experten erleben wir den trockensten Sommer seit Beginn der Messungen im Jahr 1864. Regen ist vorerst nicht in Sicht. Landwirte und Fischerinnen hatten auf einen regenreichen Herbst gehofft, doch die Situation verschärft sich weiter. Der Hitzesommer hat laut Schätzungen bereits rund 600 vorzeitige Todesfälle verursacht und die Schweizer Wirtschaft 400 Millionen Franken gekostet. Im Kanton Aargau sollen Bauern deshalb mehr Hilfskredite erhalten. Und noch ein Blick in die Region. Rekordhohe Dieselpreise belasten Zentralschweizer Unternehmen. Vom öffentlichen Verkehr über die Logistik bis zur Baubranche spüren Firmen den Preisanstieg deutlich. Während einige durch langfristige Verträge gebunden sind, geben andere die Mehrkosten bereits an die Kundschaft weiter.
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2: Der Freitagabend klingt mild und trocken aus. Aktuell zeigt das Thermometer noch 21 Grad. Bis Mitternacht sinken die Werte auf rund 13 Grad. Die Nacht bleibt klar und ruhig. Gegen morgen wird es mit etwa 10 Grad frisch. Und dann kommt das Wochenende und das hat es in sich. Der Samstag wird ein Traum. Von morgens bis abends Sonnenschein, die Temperaturen klettern auf bis zu 25 Grad. Also raus an den See, ab in die Berge oder einfach um die Terrasse genießen. Der Sonntag legt sogar noch einen drauf, strahlend schön bei bis zu 26 Grad. Regen? Fehlanzeige. Und die Aussichten? Auch der Wochenstart bleibt freundlich und warm. Genießt dieses Spätsommergeschenk, besser wird's im September kaum mehr.
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2: Am Gotthard staust du dich weiterhin auf beiden Seiten je rund 30 Minuten. Auf der A1 Richtung Bern hat sich die Lage zwischen Limmertaler Kreuz und Lenzburg nach dem Unfall mit mehreren Fahrzeugen nochmals verschärft. Rechne mit über einer Stunde Zeitverlust. Weiche, wenn möglich, über die A3 und A2 aus. Auf der A14 und am Hirzel stockt es weiterhin.
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2: Nati-Stürmer Brill Embolo wird der Schweiz in den kommenden Nations League Spielen nicht zur Verfügung stehen. Wie heute bekannt wurde, hat Embolo gefälschte Covid-Testzertifikate beschafft und ist dafür zu einer bedingten Geldstrafe verurteilt worden. Er hatte die Zertifikate von einer Mitarbeiterin eines Basler Labors erhalten. Damit fehlt nach Granit Xhaka ein weiterer Schlüsselspieler im Kader von Trainer Murat Yakin. Beim Treffen zwischen US-Präsident Trump und Chinas Staatschef Xi Jinping in Washington sind keine großen Durchbrüche erzielt worden. Der US-Handelsbeauftragte hat für Montag weitere Ergebnisse zu den Handelsgesprächen angekündigt. Beide Seiten verlängerten die Zollpause, doch bei Themen wie Taiwan, künstlicher Intelligenz und dem Iran-Konflikt bleiben die Differenzen groß. Beobachter sprechen von viel Pomp, aber wenig Substanz. Im Krieg gegen die Ukraine hat ein russischer Drohnenangriff auf Kiew weitere Todesopfer gefordert. Unter den Getöteten ist ein 14-jähriger Junge. Präsident Zelensky warnt vor einem harten Kriegswinter und beklagt, dass die Finanzierung der ukrainischen Drohnenabwehr dit sei. An einer UNO-Sondersitzung haben 51 Länder ihre Unterstützung für die Ukraine bekräftigt. Die USA gehörten allerdings nicht dazu. Der Volkswagen-Konzern startet einen der größten Rückrufe seiner Geschichte. Wegen einer rostenden Schraube droht bei mehreren VW- und Audi-Modellen ein Ausfall der Lenkung. Weltweit sind mehr als 2 Millionen Fahrzeuge betroffen, in der Schweiz rund 65.000. Betroffene Fahrzeughalter sollen von ihren Händlern kontaktiert werden. Die anhaltende Trockenheit beschäftigt die Schweiz weiterhin. Laut Experten erleben wir den trockensten Sommer seit Beginn der Messungen im Jahr 1864. Regen ist vorerst nicht in Sicht. Landwirte und Fischerinnen hatten auf einen regenreichen Herbst gehofft, doch die Situation verschärft sich weiter. Der Hitzesommer hat laut Schätzungen bereits rund 600 vorzeitige Todesfälle verursacht und die Schweizer Wirtschaft 400 Millionen Franken gekostet. Im Kanton Aargau sollen Bauern deshalb mehr Hilfskredite erhalten. Und noch ein Blick in die Region. Rekordhohe Dieselpreise belasten Zentralschweizer Unternehmen. Vom öffentlichen Verkehr über die Logistik bis zur Baubranche spüren Firmen den Preisanstieg deutlich. Während einige durch langfristige Verträge gebunden sind, geben andere die Mehrkosten bereits an die Kundschaft weiter.
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2: Der Freitagabend klingt mild und trocken aus. Aktuell zeigt das Thermometer noch 21 Grad. Bis Mitternacht sinken die Werte auf rund 13 Grad. Die Nacht bleibt klar und ruhig. Gegen Morgen wird es mit etwa 10 Grad frisch. Und dann kommt das Wochenende und das hat es in sich. Der Samstag wird ein Traum. Von morgens bis abends Sonnenschein. Die Temperaturen klettern auf bis zu 25 Grad. Also raus an den See, ab in die Berge oder einfach um die Terrasse genießen. Der Sonntag legt sogar noch einen drauf, strahlend schön bei bis zu 26 Grad. Regen? Fehlanzeige. Und die Aussichten? Auch der Wochenstart bleibt freundlich und warm. Genießt dieses Spätsommergeschenk, besser wird's im September kaum mehr.
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2: Am Gotthard hat sich die Lage etwas entspannt. Auf der A2 zwischen Wassen und Gößchenen staust du dich noch rund 30 Minuten. Auf der Südseite bei Quinto bis Airolo rechne mit etwa 20 Minuten Verzögerung. Auf der A1 Richtung Bern zwischen Limmertaler Kreuz und Lenzburg stehst du weiterhin bis zu 30 Minuten. Auf der A14 und am Hirzel stockt es nach wie vor.
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3: Schön, hast du eingeschaltet. Das ist Sounds. Wir haben wieder ganz viele Songs für dich am Start. Guten Abend.
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0: Es ist 10 Uhr. 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
1: Der Freitagabend klingt mild und trocken aus. Aktuell zeigt das Thermometer noch 21 Grad. Bis Mitternacht sinken die Werte auf rund 13 Grad. Die Nacht bleibt klar und ruhig. Gegen Morgen wird es mit etwa 10 Grad frisch. Und dann kommt das Wochenende. Und das hat es in sich. Der Samstag wird ein Traum. Von morgens bis abends Sonnenschein, die Temperaturen klettern auf bis zu 25 Grad. Also raus an den See, ab in die Berge oder einfach um die Terrasse genießen. Der Sonntag legt sogar noch einen drauf, strahlend schön bei bis zu 26 Grad. Regen? Fehlanzeige. Und die Aussichten? Auch der Wochenstart bleibt freundlich und warm. Genießt dieses Spätsommergeschenk. Besser wird's im September kaum mehr.
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1: Am Gotthard staust du dich auf der A2 zwischen Wassen und Gößchenen weiterhin rund 30 Minuten. Auch auf der Gotthardstraße zwischen Erstfeld und Gößchenen ist mit großem Zeitverlust zu rechnen. In Luzern stockt es auf der Haldenstraße bis zum Bahnhofplatz. Auf der A1 Richtung Bern zwischen Wettingen Ost und Lenzburg verlierst du bis zu 20 Minuten.
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0: Es ist 4 Uhr. 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
1: Der Freitagabend klingt mild und trocken aus. Aktuell zeigt das Thermometer noch 21 Grad. Bis Mitternacht sinken die Werte auf rund 13 Grad. Die Nacht bleibt klar und ruhig. Gegen Morgen wird es mit etwa 10 Grad frisch. Und dann kommt das Wochenende. Und das hat es in sich. Der Samstag wird ein Traum. Von morgens bis abends Sonnenschein. Die Temperaturen klettern auf bis zu 25 Grad. Also raus an den See, ab in die Berge oder einfach um die Terrasse genießen. Der Sonntag legt sogar noch einen drauf, strahlend schön bei bis zu 26 Grad. Regen? Fehlanzeige. Und die Aussichten? Auch der Wochenstart bleibt freundlich und warm. Genießt dieses Spätsommergeschenk, besser wird's im September kaum mehr.
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1: Am Gotthard staut es sich auf der A2 zwischen Wassen und Gößchenen weiterhin rund 30 Minuten. Auch auf der Gotthardstraße zwischen Erstfeld und Gößchenen musst du mit großem Zeitverlust rechnen. Auf der A2 Südseite behindert bei Piotino ein Pannenfahrzeug den Verkehr. Ansonsten hat sich die Lage in der Zentralschweiz beruhigt.
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3: Schön hast du eingeschaltet, das ist Sounds. Wir haben wieder ganz viele Songs für dich am Start. Gute Nacht.
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0: Es ist 12 Uhr. Sounds Wetter.
1: Der Freitagabend klingt mild und trocken aus. Aktuell zeigt das Thermometer noch 21 Grad. Bis Mitternacht sinken die Werte auf rund 13 Grad. Die Nacht bleibt klar und ruhig. Gegen morgen wird es mit etwa 10 Grad frisch. Und dann kommt das Wochenende. Und das hat es in sich. Der Samstag wird ein Traum. Von morgens bis abends Sonnenschein. Die Temperaturen klettern auf bis zu 25 Grad. Also raus an den See, ab in die Berge oder einfach um die Terrasse genießen. Der Sonntag legt sogar noch einen drauf, strahlend schön bei bis zu 26 Grad. Regen? Fehlanzeige. Und die Aussichten? Auch der Wochenstart bleibt freundlich und warm. Genießt dieses Spätsommergeschenk, besser wird's im September kaum mehr.
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1: Am Gotthard hat sich die Lage auf der A2 zwischen Wassen und Gößchenen etwas entspannt. Rechne noch mit rund 20 Minuten Verzögerung. Bei Piutino auf der Südseite behindert weiterhin ein Pannenfahrzeug den Verkehr. Ansonsten fließt der Verkehr in der Zentralschweiz ohne größere Behinderungen.
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0: Es ist 9 Uhr. Sounds Wetter.
1: Der Freitagabend klingt mild und trocken aus. Aktuell zeigt das Thermometer noch 21 Grad. Bis Mitternacht sinken die Werte auf rund 13 Grad. Die Nacht bleibt klar und ruhig. Gegen morgen wird es mit etwa 10 Grad frisch. Und dann kommt das Wochenende und das hat es in sich. Der Samstag wird ein Traum. Von morgens bis abends Sonnenschein, die Temperaturen klettern auf bis zu 25 Grad. Also raus an den See, ab in die Berge oder einfach um die Terrasse genießen. Der Sonntag legt sogar noch einen drauf, strahlend schön bei bis zu 26 Grad. Regen? Fehlanzeige. Und die Aussichten? Auch der Wochenstart bleibt freundlich und warm. Genießt dieses Spätsommergeschenk, besser wird's im September kaum mehr.
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1: Der Verkehr in der Zentralschweiz fließt ohne größere Behinderungen. Beachte die Nachtsperre auf der A8 zwischen Giswil Süd und Giswil Nord wegen einer Baustelle. Der Verkehr wird umgeleitet. Gleiches gilt für die A4 Richtung Brunnen zwischen Cham und Rotkreuz. Auch dort ist die Strecke über Nacht gesperrt.
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2: Bei russischen Drohnenangriffen auf Kiew sind heute mehrere Menschen getötet worden, darunter ein 14-jähriger Junge. Im Laufe des Tages stieg die Zahl der Opfer weiter an. Russlands Präsident Putin erklärte sich zwar grundsätzlich zu Gesprächen bereit, stellte aber Bedingungen. Die Ukraine müsse einen Preis zahlen. An einer UNO-Sondersitzung bekräftigten 51 Länder ihre Unterstützung für Kiew. Die USA gehörten allerdings nicht dazu. Im Iran-Konflikt gibt es ein neues diplomatisches Signal. Teheran hat angeboten, die für den Welthandel wichtige Straße von Hormus innerhalb von 7 Tagen wieder zu öffnen, falls die USA Zugeständnisse machen. Die Forderungen Irans bleiben aber bestehen und Beobachter sehen wenig Spielraum für Kompromisse. Unterdessen hat der Jemen seine Bevölkerung zur Mobilisierung gegen die Houthi-Miliz aufgerufen. In der Schweiz sorgt der Streit um die Mieten weiter für hitzige Reaktionen. Der Bundesrat hat die Mietpreisinitiative abgelehnt, will aber einen Gegenvorschlag ausarbeiten. Ein neues Vergleichsmodell soll bestimmen, ob eine Miete missbräuchlich ist. Der Mieterverband spricht von einem Skandal. Der Hauseigentümerverband findet den Vorschlag zu bürokratisch. Noch ein Hinweis zu den Abstimmungen am Sonntag. Auf eidgenössischer Ebene stehen die Neutralitätsinitiative und die Ernährungsinitiative zur Abstimmung. Falls du brieflich abstimmst, dein Stimmzettel muss bis morgen Samstag bei der Gemeinde eintreffen. Und aus der Region. In mehreren Zentralschweizer Städten sind heute Abend hunderte Menschen für mehr Klimaschutz auf die Straße gegangen. Unter dem Motto »Keine 50 Grad Sommer« forderten sie nach dem extrem trockenen und heißen Sommer ein entschiedeneres Handeln der Politik. Auch in Luzern und Zug fanden Kundgebungen statt. Schweizweit beteiligten sich mehrere tausend Menschen an den Demonstrationen.
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2: Der Freitagabend klingt mild und trocken aus. Aktuell zeigt das Thermometer noch 21 Grad. Bis Mitternacht sinken die Werte auf rund 13 Grad. Die Nacht bleibt klar und ruhig. Gegen morgen wird es mit etwa 10 Grad frisch. Und dann kommt das Wochenende und das hat es in sich. Der Samstag wird ein Traum. Von morgens bis abends Sonnenschein, die Temperaturen klettern auf bis zu 25 Grad. Also raus an den See, ab in die Berge oder einfach um die Terrasse genießen. Der Sonntag legt sogar noch einen drauf, strahlend schön bei bis zu 26 Grad. Regen? Fehlanzeige. Und die Aussichten? Auch der Wochenstart bleibt freundlich und warm. Genießt dieses Spätsommergeschenk, besser wird's im September kaum mehr.
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2: Der Verkehr in der Zentralschweiz fließt ohne größere Behinderungen. Die Nachtsperrungen auf der A8 bei Giswil und der A4 zwischen Cham und Rotkreuz sind planmäßig bis 5 Uhr in Kraft. Gute Fahrt.
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5: Wir haben dir wieder die besten Songs zusammengestellt. Schön bist du mit uns an diesem Wochenende.
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2: Bei russischen Drohnenangriffen auf Kiew sind heute mehrere Menschen getötet worden, darunter ein 14-jähriger Junge. Im Laufe des Tages stieg die Zahl der Opfer weiter an. Russlands Präsident Putin erklärte sich zwar grundsätzlich zu Gesprächen bereit, stellte aber Bedingungen. Die Ukraine müsse einen Preis zahlen. An einer UNO-Sondersitzung bekräftigten 51 Länder ihre Unterstützung für Kiew. Die USA gehörten allerdings nicht dazu. Im Iran-Konflikt gibt es ein neues diplomatisches Signal. Teheran hat angeboten, die für den Welthandel wichtige Straße von Hormus innerhalb von 7 Tagen wieder zu öffnen, falls die USA Zugeständnisse machen. Die Forderungen Irans bleiben aber bestehen und Beobachter sehen wenig Spielraum für Kompromisse. Unterdessen hat der Jemen seine Bevölkerung zur Mobilisierung gegen die Houthi-Miliz aufgerufen. In der Schweiz sorgt der Streit um die Mieten weiter für hitzige Reaktionen. Der Bundesrat hat die Mietpreisinitiative abgelehnt, will aber einen Gegenvorschlag ausarbeiten. Ein neues Vergleichsmodell soll bestimmen, ob eine Miete missbräuchlich ist. Der Mieterverband spricht von einem Skandal, der Hauseigentümerverband findet den Vorschlag zu bürokratisch. Noch ein Hinweis zu den Abstimmungen am Sonntag. Auf eidgenössischer Ebene stehen die Neutralitätsinitiative und die Ernährungsinitiative zur Abstimmung. Falls du brieflich abstimmst, dein Stimmzettel muss bis morgen Samstag bei der Gemeinde eintreffen. Und aus der Region. In mehreren Zentralschweizer Städten sind heute Abend hunderte Menschen für mehr Klimaschutz auf die Straße gegangen. Unter dem Motto »Keine 50 Grad Sommer« forderten sie nach dem extrem trockenen und heißen Sommer ein entschiedeneres Handeln der Politik. Auch in Luzern und Zug fanden Kundgebungen statt. Schweizweit beteiligten sich mehrere tausend Menschen an den Demonstrationen.
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2: Der Freitagabend klingt mild und trocken aus. Aktuell zeigt das Thermometer noch 21 Grad. Bis Mitternacht sinken die Werte auf rund 13 Grad. Die Nacht bleibt klar und ruhig. Gegen morgen wird es mit etwa 10 Grad frisch. Und dann kommt das Wochenende und das hat es in sich. Der Samstag wird ein Traum. Von morgens bis abends Sonnenschein, die Temperaturen klettern auf bis zu 25 Grad. Also raus an den See, ab in die Berge oder einfach um die Terrasse genießen. Der Sonntag legt sogar noch einen drauf, strahlend schön bei bis zu 26 Grad. Regen? Fehlanzeige. Und die Aussichten? Auch der Wochenstart bleibt freundlich und warm. Genießt dieses Spätsommergeschenk, besser wird's im September kaum mehr.
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2: Die Nachtsperrungen auf der A8 bei Giswil und der A4 zwischen Cham und Rotkreuz sind inzwischen aufgehoben. Der Verkehr in der Zentralschweiz fließt ohne größere Behinderungen. Der Pragelpass bleibt am Wochenende gesperrt. Gute Fahrt.
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4: Wir sorgen für die Musik in der nächsten Stunde. Schönes Wochenende.
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2: Bei russischen Drohnenangriffen auf Kiew sind heute mehrere Menschen getötet worden, darunter ein 14-jähriger Junge. Im Laufe des Tages stieg die Zahl der Opfer weiter an. Russlands Präsident Putin erklärte sich zwar grundsätzlich zu Gesprächen bereit, stellte aber Bedingungen. Die Ukraine müsse einen Preis zahlen. An einer UNO-Sondersitzung bekräftigten 51 Länder ihre Unterstützung für Kiew. Die USA gehörten allerdings nicht dazu. Im Iran-Konflikt gibt es ein neues diplomatisches Signal. Teheran hat angeboten, die für den Welthandel wichtige Straße von Hormus innerhalb von 7 Tagen wieder zu öffnen, falls die USA Zugeständnisse machen. Die Forderungen Irans bleiben aber bestehen und Beobachter sehen wenig Spielraum für Kompromisse. Unterdessen hat der Jemen seine Bevölkerung zur Mobilisierung gegen die Houthi-Miliz aufgerufen. In der Schweiz sorgt der Streit um die Mieten weiter für hitzige Reaktionen. Der Bundesrat hat die Mietpreisinitiative abgelehnt, will aber einen Gegenvorschlag ausarbeiten. Ein neues Vergleichsmodell soll bestimmen, ob eine Miete missbräuchlich ist. Der Mieterverband spricht von einem Skandal. Der Hauseigentümerverband findet den Vorschlag zu bürokratisch. Noch ein Hinweis zu den Abstimmungen am Sonntag. Auf eidgenössischer Ebene stehen die Neutralitätsinitiative und die Ernährungsinitiative zur Abstimmung. Falls du brieflich abstimmst, dein Stimmzettel muss bis morgen Samstag bei der Gemeinde eintreffen. Und aus der Region. In mehreren Zentralschweizer Städten sind heute Abend hunderte Menschen für mehr Klimaschutz auf die Straße gegangen. Unter dem Motto »Keine 50 Grad Sommer« forderten sie nach dem extrem trockenen und heißen Sommer ein entschiedeneres Handeln der Politik. Auch in Luzern und Zug fanden Kundgebungen statt. Schweizweit beteiligten sich mehrere tausend Menschen an den Demonstrationen.
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2: Der Freitagabend klingt mild und trocken aus. Aktuell zeigt das Thermometer noch 21 Grad. Bis Mitternacht sinken die Werte auf rund 13 Grad. Die Nacht bleibt klar und ruhig. Gegen morgen wird es mit etwa 10 Grad frisch. Und dann kommt das Wochenende und das hat es in sich. Der Samstag wird ein Traum. Von morgens bis abends Sonnenschein, die Temperaturen klettern auf bis zu 25 Grad. Also raus an den See, ab in die Berge oder einfach um die Terrasse genießen. Der Sonntag legt sogar noch einen drauf, strahlend schön bei bis zu 26 Grad. Regen? Fehlanzeige. Und die Aussichten? Auch der Wochenstart bleibt freundlich und warm. Genießt dieses Spätsommergeschenk, besser wird's im September kaum mehr.
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2: Der Verkehr in der Zentralschweiz fließt ohne größere Behinderungen. Der Pragelpass bleibt übers Wochenende gesperrt. Gute Fahrt.
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4: Guten Sound für dieses Weekend haben wir schon parat. Schön dürfen wir dich begleiten.
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